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1: Mit Helene Feichtenhofer. Schönen guten Morgen. In der spanischen Exklave Ceuta wächst die Nervosität. Die Sicherheitsbehörden befürchten für heute einen neuen Massenansturm von Migranten aus Marokko, nachdem entsprechende Aufrufe in den sozialen Netzwerken kursieren. Erst Ende Juli waren dort innerhalb weniger Stunden rund 70.000 Menschen über die Grenze gekommen. Rund 100 Menschen sind dabei ertrunken. Wer hinter den Aufrufen steckt, haben wir Migrationsforscherin Judith Kohlenberger gefragt.
2: Es steht die Vermutung im Raum, dass Russland vielleicht beteiligt war, mitunter sogar die USA bzw. Marokko den USA entgegenkommen wollte und viele andere Themen, die hineinspielen. Und das zeigt schon, dass wir es in Zeiten von KI und sozialen Medien mit ganz neuen Herausforderungen, gerade auch im Bereich Migration, zu tun haben.
1: Die Lage vor Ort bleibt jedenfalls angespannt. Laut EU-Lagebericht sind noch bis zu 11.000 Migranten in der Stadt. Es braucht ein Klimasofortpaket der Regierung. Dafür protestieren heute Vormittag die Umweltschützer von Greenpeace in Wien. Weil der Sommer heuer bisher so heiß und trocken gewesen ist, muss die Regierung dringend etwas tun, fordern sie. Symbolisch für jedes Hitzeopfer stellt Greenpeace vor dem Bundeskanzleramt 395 leere Stühle mit Grablichtern auf. Dem einen oder anderen sind Sie vielleicht schon aufgefallen, im Lebensmittelhandel tauchen immer öfter pfandfreie 0,5 Liter Einweg-Glasbierflaschen auf. Die größte Brauerei Gösser spricht von einer zusätzlichen Alternative für bestimmte Anlässe. Schließlich werde auch Wein in Glasflaschen ohne Pfand verkauft. In Frankreich hat der Verfassungsrat, also das Verfassungsgericht, das vom Parlament beschlossene Social-Media-Verbot für alle unter 15 gekippt. Es sei ein unverhältnismäßiger Eingriff in die Meinungs- und Kommunikationsfreiheit der Betroffenen, heißt es in der Begründung. Eigentlich sollte das Social-Media-Verbot in Frankreich ab 1. September gelten. Jetzt muss ein neues Gesetz her. Auch Österreich plant ein Social-Media-Verbot für Kinder und Jugendliche unter 14.
3: Der Samstag ist wieder strahlend sonnig und trocken, dazu wird es verbreitet heiß. In der Früh liegen die Temperaturen zwischen 11 und 19 Grad. Tagsüber bleibt es meist sonnig. Im Bergland, besonders von Vorarlberg bis Oberkärnten, bilden sich am Nachmittag Quellwolken. Daraus können vereinzelt Schauer- oder Wärmegewitter entstehen. Sonst bleibt es meist ruhig und trocken. Die Höchstwerte erreichen 29 bis 36 Grad.
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4: Mit Aline Sturm und einer Meldung aus Wien, und zwar auf der A23 Südosttangente Richtung Inzersdorf zwischen Knoten Hirstetten und Knoten Prater. Da braucht ihr aktuell immer noch 20 Minuten länger. Sonst kommt ihr aber überall gut voran. Wir wünschen eine gute und vor allem sichere Fahrt.
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6: Und gemeinsam starten wir rein in den Feiertag heute, 15. August, Maria Himmelfahrt. Gemeinsam jetzt in dieser Stunde mit Anastasia. Capital Cities haben wir mit dabei, Harry Styles und auch jetzt gleich Tom Gregory auf Radio 1. Einen schönen

Anastasia auf Radio 1. Einen schönen guten Morgen. Ein weit verbreiteter Brauch heute zu Maria Himmelfahrt. Das Kräuterbuschenbinden bzw. die Kräutersegnung. Das wird in vielen Regionen hier bei uns in Österreich gemacht. Auch bekannt sind diese Kräuterbuschen als Himmelfahrtsbüschel. Und die werden dann in die Kirche mitgenommen, dort gesegnet. Die Zahl der Kräuter, die ist übrigens von Region zu Region unterschiedlich, geht von 7 bis 99, wobei es sich auch immer um eine symbolträchtige Zahl handelt. Also 7 zum Beispiel die Zahl der Schöpfungstage, 99 33 mal 3 für die Dreifaltigkeit. Die Kräuterbuschen sollen dann anschließend daheim nicht nur einen guten Duft, sondern vor allem auch Glück

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0: Boys, Girls Like You an diesem Samstag, der ja kein gewöhnlicher ist. Es ist Feiertag. Und von dem her hoffentlich für dich auch maximal entspannt der Start rein in diesen 15. August. Einen schönen guten Morgen mit Radio One.
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2: Wenn Sie viel mit den Öffis unterwegs sind, werden Sie es selbst merken oder auch selbst tun. Kopfhörer rauf, Handy spielen, Zeitung oder Buch lesen. Einfach für sich sein und in Ruhe gelassen werden. Vielleicht probieren Sie es das nächste Mal aus, mit Ihrem Nebenan oder Gegenüber zu reden. Wer weiß, wozu es führt. Es könnte auch ein Hit dabei rausschauen. Bei Charles and Eddie. Die beiden haben sich nämlich in der New Yorker U-Bahn kennengelernt, sind einfach so ins Reden gekommen, haben ihre gemeinsame Liebe zur Musik entdeckt und beschlossen, hey, machen wir doch was gemeinsam. Aus dieser Zusammenarbeit entstanden dann zwei Alben. Auf dem ersten wird 1992 Would I Lie to You zum großen Hit. Bei uns in Österreich belegt die Single sogar Platz 1 in den Charts. Das war's dann aber. Charles and Eddie bleiben ein One-Hit-Wonder. 1997 löst sich das Duo dann auf. 2001 stirbt Charles mit 37 Jahren an Krebs. Mit Would I Lie to You bleibt er uns aber auf ewig in Erinnerung.
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1: Mit Hannes Haab. Weil die Wiener Polizei ihre Schwerpunktaktionen gegen kriminelle Jugendliche ausweitet, kommt noch mehr Verstärkung aus anderen Bundesländern. Im nächsten Monat helfen zusätzliche Polizisten aus Salzburg und Kärnten in der Bundeshauptstadt. Mehr von Martina Steidl.
2: Weil besonders viele migrantische Jugendgruppen unterwegs seien, heißt es von der Bundespolizeidirektion. Die Polizei konzentriert sich dabei auf Parks in Wien-Favoriten, wo es vermehrt zu Gewalt, Raub oder Drogenhandel kommt. Deshalb helfen nun zusätzlich 6 Polizistinnen und Polizisten, jeweils aus Kärnten und der Steiermark, sowie 12 aus Salzburg. Der Auswärtseinsatz soll voraussichtlich 3 Monate dauern. Schon seit Anfang des Monats machen bereits insgesamt 24 Polizisten aus der Steiermark, dem Burgenland, Niederösterreich und Oberösterreich Dienst in Wien.
1: Während es mehr Anzeigen bei Jugendkriminalität gibt, verweist der Bewährungshilfeverein Neustart darauf, dass die Verurteilungen in dieser Gruppe langfristig sinken. Die finanziellen Hilfen der Regierung für die Bauern im Zuge der Dürre lassen weiter auf sich warten. Scharfe Kritik kommt von FPÖ-Chef Kickl, der fordert, dass die Dreierkoalition bis morgen ein fertiges Hilfspaket ausarbeitet. Falls keine Lösung zustande kommt, will er am Montag mit den Grünen reden, um gemeinsam eine Sondersitzung des Nationalrats zu beantragen. Heuchelei heißt es dazu von den Grünen, weil die FPÖ seit Jahren die Klimakrise leugnen würde. Das Defizit der österreichischen Gesundheitskasse wird heuer doch deutlich geringer sein als zu Jahresbeginn befürchtet. Die aktuelle Prognose hat sich vor allem durch die erhöhten Krankenversicherungsbeiträge der Pensionisten verbessert. Auch bei Leistungen wie bei Krankentransporten und eingeführten Selbstbehalten ist die ÖGK strenger geworden. Das Minus wird 152 Millionen Euro betragen. Im Februar ist man von einem Betrag ausgegangen, der dreimal so hoch war. Bauarbeiter in Belgien haben einen überraschenden Fund gemacht. Sie waren damit beschäftigt, ein Gebäude zu renovieren und haben in einer Truhe in einer Kellerwand Goldbarren und Münzen im Wert von 9 Millionen Euro entdeckt. Noch ist unklar, woher das Gold stammt oder wem es gehört. Die Staatsanwaltschaft untersucht, ob die Truhe dort illegal versteckt wurde. Heute geht's auch im Osten Österreichs nochmal rauf mit den Temperaturen, nachdem die vergangenen Tage eher der Westen der Hitze-Hotspot gewesen ist. Maximal 29 bis 36 Grad stehen heute am Thermometer. Dazu gibt es in ganz Österreich wieder viel Sonne. In Vorarlberg und Tirol tauchen nach und nach aber immer mehr Wolken auf. Bis zum Abend werden hier stellenweise Regenschauer und Gewitter dabei sein. Die eine oder andere Gewitterwolke verirrt sich auch bis nach Oberkärnten.
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3: mit Andi Marader. Schönen Vormittag. Salzburg hat sich in die Tauernautobahn Richtung Villach zwischen Zederhaus und der Mautstelle St. Michael im Lungau, brauchte schon 10 Minuten länger im Samstagreiseverkehr.

0: fahrt vorsichtig.
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2: Herrliche Aussichten an diesem Wochenende, nicht nur, aber auch am Berg. Traumverhältnisse, super Musik. Das ist der Feiertag auf Radio 1. Einen schönen Vormittag.

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0: Nickelback auf Radio 1. Einen schönen Feiertag. Hochsaison herrscht derzeit auch bei den Festspielen in Salzburg und auch für Jedermann Philipp Hochmeier, der insgesamt 16 Vorstellungen in diesem Festspielsommer als Jedermann am Domplatz spielt.
1: Es ist viel Arbeit, aber es ist geil.
0: Und bei den Vorstellungen um 17 Uhr, so wie gestern oder auch morgen zum Beispiel, geht sich danach für ihn auch noch eine erfrischende Abkühlung aus. Wie er heute auch auf Insta zeigt, lässt er sich da schon gerne mal im Salzburger Almkanal treiben. Also nicht wundern, wenn da plötzlich der Jedermann an euch vorbeizieht. Wasser, scheinbar das Element von Philipp Hochmeier, und ihr erkennt ihn auch ganz einfach in der Badehose, denn er hat meist auch eine dicke Zigarre im Mund.

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0: Session auf Radio 1 heute am Samstag, 15. August. Einen schönen Feiertag.
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0: Es ist ein Song, der auf keiner 80er Best-of-Compilation fehlen darf. Waiting for a Star to Fall von, da tut man sich dann schon ein bisschen schwerer, Boy Meets Girl heißt das One-Hit-Wonder aus den USA. Der Begriff One-Hit-Wonder, der wird George Merrill und Shannon Rubicam aber nicht sonderlich stören. Sie stehen nämlich eigentlich als Songschreiber meist hinter den Hits. Diese zwei Whitney Houston-Klassiker stammen aus ihrer Feder. Als sie Whitney Waiting for a Star to Fall vorspielen, war die aber nicht so begeistert. Belinda Carlisle nimmt die Nummer zwar auf, veröffentlicht sie nicht, und als auch Robert Palmer den Song ablehnt, denken sich die beiden, das machen wir selber. Der Erfolg, der ist eine Genugtuung. Waiting for a Star to Fall wird 1988 ein Welthit und der erfolgreichste Song für ihr Bandprojekt.
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Groove Connection, Sitting in the Summer Sun auf Radio 1. Es ist ein alljährliches Highlight im Sommer in Wien, die Afrika-Tage auf der Donauinsel. Seit 22 Jahren ist das mittlerweile ein Fixpunkt mit einem bunten Programm aus Musik, Tanz, Kunst, Kulinarik. Dazu gibt es Workshops und auch einen eigenen Bereich für Kinder. Gestern war Auftakt. Das Festival läuft insgesamt 10 Tage, also bis einschließlich 24. August.

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1: Mit Hannes Haab. Beim schweren Erdbeben heute auf der indonesischen Insel Flores sind mindestens 38 Menschen ums Leben gekommen. Mindestens 13 sind verletzt, so die nationalen Katastrophenschutzbehörden. Rund 2000 Menschen haben sich selbst in Sicherheit bringen können. Das Beben heute hatte eine Stärke von 7,7. Auch in Europa, im südspanischen Granada, hat es heute ein Erdbeben gegeben. Hier sind Häuser und Autos beschädigt worden. Über Verletzte gibt es bislang keine Infos. Südkorea bietet Nordkorea Friedensverhandlungen an. Lasst uns darüber reden, diesen langen Krieg zu beenden. Das sagt der südkoreanische Präsident Choi Myung in seiner Rede zum heutigen koreanischen Unabhängigkeitstag. Die beiden Länder sind seit Jahrzehnten offiziell ja weiter im Krieg. Der Koreakrieg hat vor über 70 Jahren nur mit einem Waffenstillstand geendet. Südkorea wiederholt damit das Angebot aus den vergangenen Monaten erneut, worauf Nordkorea bisher nicht reagiert hat. Der Brand im Föhrenwald in St. Egiden am Steinfeld im Bezirk Neunkirchen ist unter Kontrolle. Die Feuerwehr ist aber weiter im Einsatz. Es gilt nun vom Boden aus weiterzuarbeiten, sagt uns das Bezirksfeuerwehrkommando. 250 Feuerwehrleute versuchen weiter Glutnester aufzuspüren und zu löschen. Das Aufspüren der Glutnester ist sehr aufwendig. Sie müssen mit einer Hacke quasi ausgegraben und dann abgelöscht werden. Die Feuerwehr rechnet damit, dass sie sicher noch eine Woche im Einsatz sein wird. Weil das Kabinenpersonal des Billigfliegers EasyJet dieses Wochenende streikt, fallen in Frankreich über 100 Flüge aus. Die Beschäftigten protestieren vor allem, dass ihre Dienstpläne immer wieder kurzfristig geändert wurden. EasyJet befördert neben der Air France die meisten Passagiere in Frankreich. Fast ungestörter Sonnenschein heute in weiten Teilen Österreichs. Dazu klettern die Temperaturen auf maximal 31 bis 36 Grad. Einzig im Westen werden die Wolken nach und nach mehr und auch dichter. Von Vorarlberg bis Osttirol werden Gewitter und Regenschauer in den kommenden Stunden immer wahrscheinlicher. Auch am Abend können im Westen einzelne Gewitter durchziehen. Die Nacht verläuft meist trocken. Morgen Sonntag erneut Sonne mit Wolken und Gewittern bei höchstens 28 bis 37 Grad.
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2: Mit Andi Mara da, einen schönen Nachmittag. Niederösterreich, S6, die Semmering-Schnellstraße Richtung St. Michael zwischen Neunkirchen und Glognitz. Da gibt es eine Sperre, eine Stunde Wartezeit. Hier, da ist ein Unfall passiert. Außerdem finden in diesem Bereich Bauarbeiten statt. B27, die Höllentalstraße in beiden Richtungen zwischen Hirschenbank und Schwarzau im Gebirge. Hier Überlastung. Alle Parkplätze sind in diesem Bereich belegt. Oberösterreich, B145, die Salzkammergutstraße Richtung Bad Ischl zwischen Gmund und Altmünster, hier braucht ihr 10 Minuten länger. Salzburg, jetzt sind die Tauernautobahn Richtung Salzburg, mal zwischen Rennweg Katschberg und St. Michael im Lungau. Vor dem Katschberg-Tunnel gibt es Blockabfertigung.

0: Salzburg zwischen Rennweg, Katschberg und Basloeck, abschnittsweise Stau, eine Stunde Zeitverlust hier. Und Richtung Salzburg zwischen Flacher Winkel und Flachau auf der A10. Vor der Einhausung Flachau braucht ihr 30 Minuten. A10, die Tauernautobahn, noch Richtung Salzburg zwischen Werfen und Basloeck, hier vor dem Helbersbergtunnel Blockabfertigung. Steiermark, A2, die Südautobahn Richtung Italien zwischen Steinberg und Modriach vor dem Herzogbergtunnel Blockabfertigung 15 Minuten plus. Kärnten, A11, die Karawankenautobahn Richtung Slowenien zwischen St. Jakob im Rosental und Jesenice vor dem Karawankentunnel Blockabfertigung und bis zu 15 Minuten Zeitverlust. Und Slowenien, die A2, die Verbindung Ljubljana-Jesenice Richtung Österreich zwischen Jesenice und St. Jakob im Rosental vor dem Karawankentunnel braucht ihr eine Stunde bei der Einreise nach Österreich. Die L86, die Ottmanacher Landesstraße in beiden Richtungen zwischen Mariasaal und Magdalensberg, hier findet ein Radrennen statt, noch eine Sperre bis 16 Uhr. Tirol B179, die Fernpassstraße Richtung Nassereit vor dem Grenztunnel Füssen-Vils bei der Ausreise aus Österreich 10 Minuten plus. Ich wünsche euch eine gute und eine sichere Fahrt. Fahrt vorsichtig.
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3: Die Temperaturen sagen nicht mehr ganz Ibiza, die Musik macht's dafür aber schon noch. Hier ist Mike Posner am Samstagnachmittag hier auf Radio 1.

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0: Samstagnachmittag auf Radio One. Und was gibt's Besseres als ein kleiner Grillabend am Samstag? Nur kann es sein, dass man da halt ein paar Kompromisse eingehen muss, nämlich besonders dann, wenn jemand dabei ist, der vegetarisch ist. Was sind denn da deine Tipps dafür?
1: Pepperoni, Gemüse, alles Mögliche. Alles, was gut schmeckt, oder?
2: Paprika, Zucchini, Melanzani, Tofu.
3: Gegrilltes Obst, Bananen, Äpfel, Birne. Alles, was man so grillen kann. Also, okay, Kiwi jetzt nicht zum Beispiel.
2: Ja, man kann ja einen Apfelkuchen am Grill machen.
0: Der Kreativität ist keine Grenzen gesetzt. Einkaufsliste steht, jetzt muss nur noch der Griller angeheizt werden.

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0: Radio One am Samstagnachmittag. Jetzt gibt's einen Filmtipp für alle Sci-Fi-Fans. Ich habe einen ziemlich treffenden Kommentar bei YouTube gelesen. Der Film ist quasi Stranger Things meets Jurassic Park.
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2: The End of Oak Street, der neue Sci-Fi-Survival-Film von It Follows und Under the Silver Lake-Regisseur David Robert Mitchell. In den 1980ern lebt die Familie Platt in der Oak Street, einer typischen amerikanischen Vorstadtstraße. Mit der Mutter Denise, gespielt von Anne Hathaway, der Vater Greg, gespielt von Ian McGregor und ihren beiden Kindern Brian und Audrey.
3: Hat noch jemand heute Nacht dieses komische Licht gesehen?
4: Welches komische Licht?
5: Vielleicht ein Scheinwerfer von einem Hubschrauber.
4: Oder ein UFO. Aliens.
5: Hör auf, Dad.
2: Eines Tages kommt es zu einem kosmischen Ereignis, das die Oak Street aus ihrer bisherigen Umgebung herausreißt.
6: Ich glaube, dass unsere Nachbarschaft, unser Haus, unsere ganze Straße bewegt wurde.
2: Bald bemerken die Bewohner, dass sie durch die Zeit gereist sind und Dinosaurier streifen durch die Straße. Für Familie Platt beginnt ein Kampf ums Überleben.
6: Sammelt Vorräte. Schnappt euch alles, was sich als Waffe eignet.
3: Was sollen wir jetzt machen?
4: Wir überleben das.
2: The End of Oak Street. Jetzt im Kino.
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0: Radio One, wir haben einen kleinen Neuzugang aus Costa Rica. Forschende haben dort nämlich eine bisher unbekannte Froschart entdeckt. Der gerade mal 4 cm große Frosch, der lebt in Kaffeeplantagen. Aber keine Sorge, er trinkt den Kaffee nicht, er frisst nur die kleinen Insekten dort. Praktisch.
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1: Mit Hannes Harp. Greenpeace hat vor dem Kanzleramt heute 395 leere Stühle platziert. Jeder steht für ein Hitzetodopfer im heurigen Jahr. Die Umweltschutzorganisation fordert angesichts der Extremtemperaturen, der Dürre und der Wasserknappheit ein Klimasofortpaket, erklärt uns Jasmin Turecker von Greenpeace.
2: Dieses Klimasofortpaket muss wichtige Maßnahmen beinhalten, um Österreich auf Klimaschutzkurs zu bringen, beispielsweise ein Klimagesetz. Aber es muss auch wichtige Maßnahmen beinhalten, die den Menschen jetzt helfen. Also beispielsweise ein Notfallfördertopf, der dafür sorgt, dass auch Geld da ist für thermische Sanierung, Fenstertausch oder auch direkte Hitzeschutzmaßnahmen.
1: Das Sofortpaket muss auch in der kommenden Woche schon am Tisch liegen. Gleichzeitig muss Österreich aufhören, Böden zuzubetonieren und es braucht das angekündigte Wasserentnahmeregister, sagen die Umweltschützer. 3 Wochen nach dem islamistischen Anschlag beim Christopher Street Day in Berlin hat heute mit der Berliner Techno-Parade das nächste Großereignis begonnen, mit einer Schweigeminute für die Opfer des Anschlags. 1500 Polizisten begleiten das Spektakel mit 10.000 Besuchern, auch Hubschrauber und Drohnen sind zum Schutz im Einsatz. Eine junge Frau ist gestern Abend in Wien-Liesing in einem Park angegriffen worden. Ein 39-jähriger Mann, nur mit kurzer Hose bekleidet, hat die Frau zuerst verfolgt. Plötzlich hat er die Frau dann von hinten attackiert, zu Boden gerissen und sie angefangen zu würgen und ihr die Kleidung vom Körper zu reißen. Der 25-Jährigen ist es gelungen zu flüchten. Die Polizei hat den Angreifer wenig später festgenommen. Dabei war der Mann aggressiv und hat einen Polizisten ins Gesicht sowie gegen die Scheibe eines Streifenwagens geschlagen. Er wurde in eine Justizanstalt gebracht. Bauarbeiter in Belgien sind bei Renovierungsarbeiten auf Gold gestoßen. Konkret haben sie 49 Goldbarren ausgegraben, als sie Abwasserleitungen in Ostflandern verlegen wollten. Das Gold hat einen Wert von rund 9 Millionen Euro. Wem es gehört und wie es unter der Erde gelandet ist, ist noch völlig unklar. Die Goldbarren werden vorerst in einem Hochsicherheitstresor gelagert.
3: In der Nacht bleibt es vielerorts klar und trocken. Nur im Bergland können vereinzelt noch Schauer oder Gewitter auftreten. Die Temperaturen sinken auf 14 bis 21 Grad. Am Sonntag startet der Tag im Flachland vielfach sonnig, während im Bergland erste Schauer und Gewitter aufziehen. Später werden diese dort häufiger, dafür bleibt es im Flachland trocken und lange sonnig. Die Temperaturen erreichen 28 bis 36 Grad.
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4: mit Andi Marader. Wir starten in Ungarn auf der M1, der Verbindung Budapest-Nickelsdorf Richtung Österreich. Vor dem Grenzübergang gibt es 30 Minuten Wartezeit. Salzburg, Azentitown-Autobahn Richtung Salzburg zwischen Rennweg Katschberg und St. Michael im Lungau. Vor dem Katschberg-Tunnel Blockabfertigung 20 Minuten plus. Auf der A10 Richtung Salzburg zwischen Werfen und Pass-Lueck gibt es Blockabfertigung und 20 Minuten Wartezeit. Und auch Richtung Salzburg auf der A10 zwischen Flacher Winkel und Flach.

0: Tirol B179, die Fernpassstraße Richtung Deutschland. Viel los dort, auch vor dem Grenztunnel Füssen. Viel ist eine halbe Stunde euer Zeitverlust. Ich wünsche euch eine gute und eine sichere Fahrt. Fahrt vorsichtig.
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2: Es ist kurz nach 17 Uhr und langsam kippt der Samstag vom Nachmittag in den Abend rein. Vielleicht bist du noch unterwegs, vielleicht wird gerade gekocht oder vielleicht überlegst du überhaupt erst, was heute Abend noch geht. Egal, wie dein Samstag ausschaut, wir begleiten dich jedenfalls noch ein Stück.

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Harry Potter Fans haben jetzt tatsächlich ein Bauprojekt verändert. In Wales hat nämlich eine Stromleitung direkt durch den Strand verlaufen sollen, an dem Dobbys Grab aus den Filmen liegt. Das haben die Fans gar nicht lustig gefunden. Hunderte haben protestiert und tatsächlich ist das Projekt umgeplant worden, damit die Gedenkstätte verschont bleibt. Heißt, die Stromleitung hat einen neuen Verlauf bekommen und Dobby kann weiter in Frieden am Strand liegen. Manchmal ist Fanliebe offenbar stärker als jedes Bauprojekt.

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Jetzt gibt's die Kino-News auf Radio One. Michael Jacksons Geschichte geht nämlich auf der großen Leinwand weiter. Nach dem großen Erfolg von Michael wird jetzt schon am zweiten Teil gearbeitet. Der erste Film, der hat ja bei der Bad Tour aufgehört und damit gibt's für Michael 2 natürlich noch jede Menge Geschichte zu erzählen. Die Dreharbeiten, die könnten schon Ende diesen Jahres starten. Im Kino soll der Film dann Ende 2027 oder spätestens Anfang 2028 kommen. Michael Jackson haben wir aber auch schon jetzt, und zwar mit Smooth Criminal.

0: 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Von den Ghostbusters bingen wir jetzt einmal scharf ab, und zwar zu Harry Styles. Der hat sich in Mexiko-Stadt gerade mit einer ziemlich sympathischen Aktion bei seinen Fans bedankt. Zum Abschluss seiner Konzertreihe hat er rund um die Shows kostenlose Churros spendiert. Die Schlangen vor den Churros-Läden, die waren entsprechend lang. Solche kleinen Überraschungen hat der Harry übrigens schon öfter gemacht. In anderen Städten hat er zum Beispiel Getränke oder Blumen für die Fans bezahlt. Sehr süß, ist halt ein Gentleman.
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